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1: Keine Besonderheiten zurzeit auf Slowenienstraßen. Wir wünschen eine angenehme Fahrt.
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1: Heute werden in Slowenien 4 Referenden abgehalten. Guten Tag, mein Name ist Maja Jenosz.
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1: Heute werden in Slowenien gleich 4 Referenden abgehalten. Neben einer Volksabstimmung über eine Novelle zum Gesetz über parlamentarische Untersuchungsausschüsse finden 3 konsultative Referenden statt. Die Wahlruhe gilt bis zur Schließung der Wahllokale um 19 Uhr. Mehr als 3000 Wahllokale öffneten um 7 Uhr morgens. Mindestens 12 Tote, darunter etliche Ausländer und mehr als 300 Verletzte. Das ist die erschreckende Bilanz eines Raketenangriffs auf den internationalen Airport von Riad, der Hauptstadt Saudi-Arabiens. Es ist die höchste Opferzahl bei einer Attacke auf den mit den USA verbündeten Golfstaat seit Beginn des Irankrieges Ende Februar. Dessen Fronten haben sich auf den Konflikt zwischen der vom Iran unterstützten Houthi-Miliz und der von Saudi-Arabien unterstützten Regierung im Jemen ausgeweitet. Der jüngste Angriff auf ein Passagierterminal des Flughafens King Khalid sei ein regelrechtes Kriegsverbrechen, erklärte ein Sprecher des von Saudi-Arabien angeführten Militärbündnisses gegen die Houthi. Man werde mit Entschlossenheit auf den feigen terroristischen Angriff reagieren. UN-Generalsekretär Antonio Guterres zeigte sich zutiefst geschockt. US-Präsident Donald Trump fordert die Ablösung des ukrainischen Präsidenten Volodymyr Zelensky. Die ukrainische Regierung weist die Forderung von Trump nach einem neuen Präsidenten zurück. Der ukrainische Außenminister schrieb am Abend auf der Plattform X, Zelensky genieße die Unterstützung des ukrainischen Volkes und dieses habe das Recht, selbst zu entscheiden. Äußerungen aus dem Ausland bestätigen nur, dass er seine Aufgabe gut erfüllt. Er verdient Unterstützung. Russland beschoss die ukrainische Hauptstadt Kiew, derweil auch am Abend. Nach dem schweren Erdbeben in Panama haben die Aufräumarbeiten in den besonders betroffenen Regionen im Südwesten des Landes begonnen. Während die Behörden am Wochenende noch das Ausmaß der Schäden in abgelegenen Gebieten ermittelten, besuchte Präsident José Raúl Mulino betroffene Regionen. Seine Regierung rief den Notstand aus. Bei dem Beben der Stärke 7,7 wurden am Freitag rund 30 Menschen verletzt. Berichte über Todesopfer gab es nicht. Mehrere Ortschaften waren am Wochenende weiterhin von der Außenwelt abgeschnitten, weil Straßen durch das Beben beschädigt wurden. Am Nachmittag wird es sonnig. Auch im Landesinneren wird es aufheitern. Im Bergland sind kurzzeitige Schauer möglich. Die Tageshöchstwerte liegen zwischen 14 und 19, an der Küste um die 23 Grad.
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1: Er staut sich auf der Schnellstraße durch Maribor zwischen der Abzweigung Slivnica und der Anschlussstelle Rogosa in Richtung Österreich. Einen weiteren Stau gibt es hier auf der A4, der Autobahngrenzübergang Gruszko-Maribor, bei der Abzweigung Slivnica auch in Richtung Ptuj, also in Richtung Kroatien.
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1: 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Die Woche können Sie mit einem netten Event abschließen und relaxed in die neue Woche starten. An der Küste, genauer in Koper, findet heute ein Konzert der ausgezeichneten Organistin, Pianistin und Komponistin Susanna Ferjenčikova statt.

Beim Konzert können Sie auch Improvisationen zu den Themen der Zuhörer erwarten. Es hört sich interessant an. Das Konzert also heute in der Kathedrale Maria Himmelfahrt in Koper ab 20 Uhr. Härtere Rhythmen können Sie heute in Skofia Loka erwarten. Es werden die Druid Progressive und Rockband Balthasar und die Metal Jazz und Rockband Zoo abrocken.

Und die polnische Gruppe Wawosi sorgt heute für einen netten Abend in Ljubljana. Ihr Konzert ist ein Mix aus Elementen klassischer Film- und ambientaler Musik, Balkanrhythmen und moderner Improvisation.

0: U Ovo Sie heute in Ljubljana im Kulturzentrum Cankerjodom ab 20 Uhr. Machen Sie also schnell einen Plan und genießen Sie den Abend.
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1: Heute werden in Slowenien 4 Referenden abgehalten. Guten Tag, mein Name ist Maja Jenosch.
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1: Heute werden in Slowenien gleich 4 Referenden abgehalten. Neben einer Volksabstimmung über eine Novelle zum Gesetz über parlamentarische Untersuchungsausschüsse finden 3 konsultative Referenden statt. Die Wahlruhe gilt bis zur Schließung der Wahllokale um 19 Uhr. Mehr als 3000 Wahllokale öffneten um 7 Uhr morgens. US-Präsident Donald Trump fordert die Ablösung des ukrainischen Präsidenten Volodymyr Zelensky. Die ukrainische Regierung weist die Forderung von Trump nach einem neuen Präsidenten zurück. Der ukrainische Außenminister schrieb am Abend auf der Plattform X, Zelensky genieße die Unterstützung des ukrainischen Volkes und dieses habe das Recht, es selbst zu entscheiden. Eine Journalistin erklärte, wir sind immer noch ein unabhängiger Staat und die USA können nicht einfach jeden Präsidenten austauschen. Das ist nicht Maduro und das ist nicht Venezuela. Dass ein starker Partner jetzt Schwäche zeigt, ist deren Problem, nicht unseres. Russland beschoss die ukrainische Hauptstadt Kiew derweil auch am Abend. Polen geht Informationen über mögliche Pläne für einen Anschlag auf Regierungschef Donald Tusk und Verteidigungsminister Władysław Kosiniak-Kamysz nach. Das teilte eine Sprecherin des Innenministeriums heute auf der Online-Plattform X mit. Innenminister Marcin Kierwiński habe Maßnahmen in dieser Sache angeordnet. Die Polizei habe Hinweise auf einen möglichen Anschlag auf den Ministerpräsidenten und den Verteidigungsminister erhalten. Die polnischen Behörden sind derzeit wegen einer Welle von Gewalt an Schulen in erhöhter Alarmbereitschaft. Dabei kam am Donnerstag ein Hausmeister ums Leben. Am Nachmittag wird es heute sonnig. Auch im Landesinneren wird es aufheitern. Im Bergland sind kurzzeitige Schauer möglich. Die Nachmittagswerte liegen heute zwischen 14 und 19 an der Küste um die 23 Grad.
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1: Ein Unfall ereignete sich auf der A2 der Autobahn Obrežje-Ljubljana bei der Ausfahrt Drnovo in Richtung Ljubljana. Und einen weiteren Stau gibt es auf der Verbindung Izola-Strunjan in beiden Richtungen. Wir wünschen eine angenehme Fahrt.
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1: Stevanović erwartet hohe Wahlbeteiligung. Guten Tag, mein Name ist Maja Jenosch.
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1: Der Präsident der Nationalversammlung und der Partei Resnica Zoran Stevanović gab heute bei Kran seine Stimme bei den 4 Referenten ab. Wie er sagte, erwartet er eine gute Wahlbeteiligung, da er die Mobilisierung von Menschen aus beiden Lagern wahrnimmt. Er betonte, dass die Teilnahme wichtig und bei einem Parlamentsreferendum sogar entscheidend sei. Er erwartet, dass die Menschen vernünftige Entscheidungen treffen. Laut der Wahlkommission lag die Wahlbeteiligung bis 11 Uhr bei gut 14% und damit an zweiter Stelle aller Volksabstimmungen. Der slowenische Pass belegt im Jahr 2026 im Weltranking Platz 20 mit einem Mobilitätsindex von 171. Das geht aus Daten der Plattform Passport Reports hervor, die Berichte zu den Pässen von 199 Ländern veröffentlicht. Slowenische Staatsbürger können in 171 Länder visumfrei oder mit vereinfachten Reiseverfahren reisen. Von den 198 betrachteten Reisezielen sind 118 für slowenische Passinhaber visumfrei zugänglich. Für 43 Länder ist ein Visum bei Ankunft oder ein vereinfachtes Reiseverfahren erforderlich und für 10 Länder ist eine elektronische Reisegenehmigung notwendig. Für die verbliebenen 27 Länder ist ein Visum erforderlich. Zu den Ländern, in die slowenische Staatsbürger visumfrei reisen können, gehören Japan, Südkorea, Brasilien, Argentinien, die Türkei und die Vereinigten Arabischen Emirate. Für Reisen in die USA, nach Kanada und Großbritannien ist eine vorherige elektronische Reisegenehmigung erforderlich. Bei der Senatswahl in Tschechien hat die liberale konservative Opposition einen überraschenden Achtungserfolg erzielt. 5 ihrer Kandidaten errangen bereits im ersten Wahlgang die absolute Mehrheit. Das geht aus dem heute veröffentlichten vorläufigen Endergebnis hervor. Bereits jetzt ist damit klar, dass die Opposition ihre Mehrheit im Senat halten kann. Über die übrigen frei werdenden Mandate entscheiden Stichwahlen am 16. und 17. Oktober. Am Nachmittag ist es teils sonnig, auch im Landesinneren wird es aufheitern. Im Bergland sind kurzzeitige Schauer möglich. Die Nachmittagswerte liegen zwischen 14 und 19 an der Küste um die 23 Grad.
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1: Er staut sich noch immer auf der Schnellstraße durch Maribor zwischen der Abzweigung Sliunica und der Anschlussstelle Rogoza in Richtung Österreich. Und er staut sich noch immer zwischen Isola und Strunjan in beiden Richtungen.
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2: Wer Naturblumen und sehen mag, ist im Arboretum Vouci Porto genau an der richtigen Stelle. Das Arboretum befindet sich nördlich der Hauptstadt Ljubljana und ist der meistbesuchte botanische Garten Sloweniens. Er streckt sich über 85 Hektar Land und beherbergt 3500 Pflanzenarten aus der ganzen Welt. Die Bäche und Seen, die Lebensraum für Wasserpflanzen und Tiere bieten, verleihen dem Park eine besondere Dynamik. Das Arboretum ist zu jeder Jahreszeit einen Besuch wert. Regelmäßig finden hier saisonale Blumenausstellungen statt. Die bekannteste ist die Tulpenausstellung im April. Im Mai findet eine Rhododendron-Ausstellung statt. Die ältesten Exemplare sind über 50 Jahre alt. Und im Juni blühen mehr als 3000 Rosen in insgesamt 1000 verschiedenen Sorten. Wer aber auch tropische Pflanzen gerne hat, findet in den Gewächshäusern auch Kakteen, Orchideen und tropische Schmetterlinge. Ausruhen können Sie sich dann im alten Teil des Parks, wo ein Sommercafé zum Verweilen einlädt und es gibt einen großen Spielplatz für Kinder.
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2: Stefanović erwartet hohe Wahlbeteiligung. Guten Tag, mein Name ist Maja Jenosch.
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2: Der Präsident der Nationalversammlung und der Partei Resnica Zoran Stevanović gab heute bei Kran seine Stimme bei den 4 Referenten ab. Wie er sagte, erwartet er eine gute Wahlbeteiligung, da er die Mobilisierung von Menschen aus beiden Lagern wahrnimmt. Er betonte, dass die Teilnahme wichtig und bei einem Parlamentsreferendum sogar entscheidend sei. Er erwartet, dass die Menschen vernünftige Entscheidungen treffen. Laut der Wahlkommission lag die Wahlbeteiligung bis 11 Uhr bei gut 14% und damit an zweiter Stelle aller Volksabstimmungen. In der isländischen Hauptstadt Reykjavik fand heute eine Reihe von Veranstaltungen zum 40. Jahrestag des historischen Gipfeltreffens von 1986 zwischen US-Präsident Ronald Reagan und dem sowjetischen Staatschef Michail Gorbatschow statt. Sloweniens Staatspräsidentin Nataša Pirc-Musar nimmt heute und morgen an den Treffen und Gesprächen zum Jahrestag des Gipfels teil, der zur Beendigung des Kalten Krieges beitrug. Der slowenische Pass belegt im Jahr 2026 im Weltranking Platz 20 mit einem Mobilitätsindex von 171. Das geht aus Daten der Plattform Passport Reports hervor, die Berichte zu den Pässen von 199 Ländern veröffentlicht. Slowenische Staatsbürger können in 171 Ländern visumfrei oder mit vereinfachten Reiseverfahren reisen. Von den 198 betrachteten Reisezielen sind 118 für slowenische Passinhaber visumfrei zugänglich. Für 43 Länder ist ein Visum bei Ankunft oder ein vereinfachtes Reiseverfahren erforderlich und für 10 Länder ist eine elektronische Reisegenehmigung notwendig. Für die verbliebenen 27 Länder ist ein Visum erforderlich. Zu den Ländern, in die slowenische Staatsbürger visumfrei reisen können, gehören Japan, Südkorea, Brasilien, Argentinien, die Türkei und die Vereinigten Arabischen Emirate. Für Reisen in die USA, nach Kanada und Großbritannien ist eine vorherige elektronische Reisegenehmigung erforderlich. US-Präsident Donald Trump fordert die Ablösung des ukrainischen Präsidenten Volodymyr Zelensky. Die ukrainische Regierung weist die Forderung von Trump nach einem neuen Präsidenten zurück. Der ukrainische Außenminister schrieb am Abend auf der Plattform X, Zelensky genieße die Unterstützung des ukrainischen Volkes und dieses habe das Recht, selbst zu entscheiden. Ein Journalist erklärte, wir sind immer noch ein unabhängiger Staat und die USA können nicht einfach jeden Präsidenten austauschen. Das ist nicht Maduro und das ist nicht Venezuela. Dass ein starker Partner jetzt Schwäche zeigt, ist deren Problem, nicht unseres. Russland beschoss die ukrainische Hauptstadt Kiew derweil auch am Abend. Nachts kommen vom Norden Niederschläge auf. An der Küste können auch Gewitter entstehen. Morgen wird es zunächst bedeckt. Der Regen wird am Vormittag allmählich nachlassen. Tagsüber wird es allmählich aufheitern. Die Frühwerte liegen zwischen 7 und 11 an der Küste um die 13 und die Tageshöchstwerte zwischen 13 und 17 an der Küste um die 21 Grad.
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2: Eine Kolonne bildete sich auf der A1 der Autobahn Koper-Ljubljana zwischen Razdrto und der Raststation Raubarkommando in Richtung Ljubljana. Kürzere Staus noch immer ab und zu auf der Schnellstraße durch Maribor zwischen der Abzweigung Slivnica und der Anschlussstelle Rogoza in Richtung Österreich. Und weitere Staus noch immer an der Küste zwischen Isola und Strunjan in beide Richtungen.
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1: Heute wurden in Slowenien gleich 4 Referenden abgehalten. Neben einer Volksabstimmung über die Novelle zum Gesetz über parlamentarische Untersuchungsausschüsse fanden auch 3 konsultative Referenden statt. Mehr als 3000 Wahllokale öffneten um 7 Uhr morgens. In der isländischen Hauptstadt Reykjavik fand heute eine Reihe von Veranstaltungen zum 40. Jahrestag des historischen Gipfeltreffens von 1986 zwischen US-Präsident Ronald Reagan und dem sowjetischen Staatschef Michail Gorbatschow statt. Sloweniens Staatspräsidentin Nataša Pirc-Musar nimmt heute und morgen an den Treffen und Gesprächen zum Jahrestag des Gipfels teil, der zur Beendigung des Kalten Krieges beitrug. Der slowenische Pass belegt im Jahr 2026 im Weltranking Platz 20 mit einem Mobilitätsindex von 171. Von den fast 200 betrachteten Reisezielen sind 118 für slowenische Passinhaber visumfrei zugänglich. Für 43 Länder ist ein Visum bei Ankunft oder ein vereinfachtes Reiseverfahren erforderlich und für 10 Länder ist eine elektronische Reisegenehmigung notwendig. Für die verbleibenden 27 Länder ist ein Visum erforderlich. Nachts kommen vom Norden Niederschläge auf. An der Küste können auch Gewitter entstehen. Morgen wird es zunächst bedeckt, der Regen wird am Vormittag allmählich nach.

0: Klassen. Tagsüber wird es allmählich aufheitern. Die Frühwerte liegen zwischen 7 und 11 an der Küste um die 13 und die Tageshöchstwerte zwischen 13 und 17 an der Küste um die 21 Grad.
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1: Heute wurden in Slowenien gleich 4 Referenden abgehalten. Neben einer Volksabstimmung über die Novelle zum Gesetz über parlamentarische Untersuchungsausschüsse fanden auch 3 konsultative Referenden statt. Mehr als 3000 Wahllokale öffneten um 7 Uhr morgens. In der isländischen Hauptstadt Reykjavik fand heute eine Reihe von Veranstaltungen zum 40. Jahrestag des historischen Gipfeltreffens von 1986 zwischen US-Präsident Ronald Reagan und dem sowjetischen Staatschef Michail Gorbatschow statt. Sloweniens Staatspräsidentin Nataša Pirc-Musar nimmt heute und morgen an den Treffen und Gesprächen zum Jahrestag des Gipfels teil, der zur Beendigung des Kalten Krieges beitrug. Der slowenische Pass belegt im Jahr 2026 im Weltranking Platz 20 mit einem Mobilitätsindex von 171. Von den fast 200 betrachteten Reisezielen sind 118 für slowenische Passinhaber visumfrei zugänglich. Für 43 Länder ist ein Visum bei Ankunft oder ein vereinfachtes Reiseverfahren erforderlich und für 10 Länder ist eine elektronische Reisegenehmigung notwendig. Für die verbleibenden 27 Länder ist ein Visum erforderlich. Nachts kommen vom Norden Niederschläge auf. An der Küste können auch Gewitter entstehen. Morgen wird es zunächst bedeckt. Der Regen wird am Vormittag allmählich nachlassen. Tagsüber wird es allmählich aufheitern. Die Frühwerte liegen zwischen 7 und 11 an der Küste um die 13 und die Tageshöchstwerte zwischen 13 und 17 an der Küste um die 21 Grad.
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